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1: Also, Sie müssen sich vorstellen, es ist Sonntag, Moser ist allein zu Hause, er wohnt im Parterre und er verspürt einen wahnsinnigen Heißhunger auf Kartoffelpuffer. Er möchte so gern Kartoffelpuffer essen, aber leider Gottes fehlt ihm das Wichtigste, nämlich die Kartoffeln. Und jetzt ist er ein bisschen,
2: am Nachdenken, jetzt ist er ein bisschen am Grübeln. Na, so was Deppertes, so was Blödes, na, das ist ein Sonntag, na, habe ich die Jahre. Jesus, na, das habe ich notwendig gehabt. Und alles nur wegen dieser blöden Kartoffelpuffer. Aber ich möchte unbedingt Kartoffelpuffer haben. Aber was mache ich? Heute ist Sonntag nicht, weil die Geschäfte mal zugesperrt. Ohne Kartoffeln gibt es keine Puffer, da hat es ausgepufft. Da. Jesus, nein, jetzt stehe ich da, mein gewaschenen Hals. Was mache ich? Moment einmal, mich dünkt, ich hab eine Erleuchtung. Oben im dritten Stock, oben, da wohnt die Frau Dr. Sedlacek. Zu der werde ich hinaufsteigen, werde emporklimmen. Frau Doktor, wer anläuten, dann werde ich einen Grazfuss werde ich machen. Wir sagen, küsst die Hand, liebe Frau Dr. Sedlacek, küsst die Hand, bitte. Darf ich mir vorstellen, mein Name ist Moser. Moser, wohne ich unten im Bad. Ja. Immer unter Ihnen zu Diensten, Frau Dr. Sedlacek, bitte. Heute haben wir Sonntag und ich hätte eine etwas perverse Bitte. Na, das hört sich nicht gut an. Das lasse ich weg. Bitte, ich verspüre eine unbändige Begierde. Na, das ist zu geschwollen, das hört sich nicht gut an. Ich hab einen Appetit. Liebe Frau Dr. Sedlacek, ich habe einen Appetit auf Kartoffelpuffer. Ich möchte sagen, Kartoffel, aber leider hat es Sonntag die Geschäfte mal zugesperrt und ich habe keine Kartoffel. Nee, liebe Frau Doktor, Sie sind ja im ganzen Haus als Dame verschrien. Bitte, wenn Sie mir liebenswürdigerweise mit einem Sackerl Kartoffeln, wenn Sie mir aushelfen, das wäre wirklich allerliebst. Küsst die Hand, liebe Frau Doktor Sedlacek, küsst die Hand. Ich glaube, wenn ich solche Schallmeintöne bei ihr anschlage, da wird sie schmelzen. Also gehen wir in den ersten Stock. Jesus, na, das ist ein Stiegenhaus, habe ich Jahre. Servus, nix. Haben Sie schon sowas gesehen? Das ist ja... Nun, da bitte, schauen Sie das Geländer. Alles wackelt. Der Hausmeister, der schaut auf nichts. Der gehört austauscht. Der Hausmeister gehört... Jesus, und dann diese Drittstufenhöhe. Das ist ja kein Stiegenhaus, das ist ein Hühnerleiter. Ist das aber... Habe ich jetzt der reinste Fitnessmarsch. 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Also, wie war das? Anleiten, dann Kratzfuß, dann küsst die Hand, liebe Frau. Küsst die Hand... Wieso küsst die Hand? Haben Sie schon einmal die Bratzen gesehen von der Frau Dr. Sedlacek? 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Der Hausmeister kehrt weg. Da ist ja schon ein bisschen kühl. 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Wieso anläuten? Mit Fuß, wenn wir gegen die Tür haben, anläuten, auch noch bei der Sedlacek. Also, liebe Frau Doktor, das Liebe lassen wir weg. Frau Doktor... Wieso Doktor? Sie ist ja kein Doktor. Sie ist ja kein Doktor. Der Mann ist ja der Doktor. Der säbelt herum an der Menschheit. Aber ist er guter Arzt? Ist er guter Arzt? Man darf nichts sagen. Hat einen eigenen Friedhof. Geh mal in den dritten. Na jetzt soll ich mich kennenlernen. Jetzt bin ich wütend. Jetzt bin ich in Stimmung. Jetzt wird sie sehen, die alte Kartoffelpuffmutter. Jetzt werden wir es ihr zeigen. Jetzt ist sie dran. Jetzt wird sie gestürmt.
1: Frau Dr. Sedlacek öffnet die Tür.
2: Sie wissen's was, Sie alte Schachtel, stecken Sie in Ihre blöden Kartoffeln am Hut.
3: Sie sind umsonst doch unbezahlt.

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0: 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Also, natürlich, ne? Ja, genial, wenn ihr mal den Rhythmus ändert, kriegt alles eine neue Dynamik. Das macht Musik mehr lebendig und interessant. So bleibt Lauchterfried erhalten und es kennt immer eine flotte Überraschung dabei. Merci, Jill. 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

0: so wunderbar.
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0: dann schnell redet man so auf jeden Fall. 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

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Na, wo sind wir? 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

0: Oh, Alain, wo bist du dann? 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Das wäre am einfachsten. Wir werden so berühmt, dass ich von den größten französischen Chansons aus den 60er Jahren ganz emotional und einfach zu singen. 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